0: Vor der Verschärfung der Grenzkontrollen sind nur Menschen ohne Asylgesuch zurückgewiesen worden oder wenn sie eine Wiedereinreisesperre hatten. Inzwischen sollen alle Asylbewerber zurückgewiesen werden, es sei denn, sie sind krank, schwanger oder hilfsbedürftig. Minister Dobrindt hält die Kontrollen für wirkungsvoll. Sie wurden vorerst bis Mitte September verlängert.
1: 100 Meter in 9,98 Sekunden. Das hat der Hamburger Sprinter Owen Unser bei der Sparkassengala in Regensburg geschafft und hat damit den bisherigen deutschen Rekord, der ebenfalls von ihm stammt, um eine Hundertstel Sekunde unterboten.
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1: Nachdem die letzten Schauer abgeklungen sind, verläuft die Nacht meist trocken, bei Tiefstwerten zwischen 13 und 9 Grad. Tagsüber weht ein böiger Westwind, der die Wolken nach und nach vertreibt, sodass zum Nachmittag vielerorts die Sonne scheint. Dann lässt der Wind nach getaner Arbeit auch nach. Lediglich in Alpennähe gibt's einzelne Schauer und Gewitter. Die Höchstwerte 19 bis 25 Grad. Am Montag ähnlich, von Dienstag an wird's wieder ungemütlich.
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3: Servus, ich bin Simon Liegersberger. Kurz nach zwei, schön, dass ihr noch wach seid. Vielleicht seid ihr unterwegs, vielleicht könnt ihr einfach nicht schlafen, vielleicht arbeitet ihr auch, völlig egal, warum ihr jetzt noch da seid. Ich freue mich drüber, kommt gut in den Sonntag.

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Und gerade nachts wirken ja Landstraßen oft harmloser, als sie sind. Wenig Verkehr, mehr platzfreie Strecke. Und genau da werden Übermut, Tempo oder ein kurzer, unaufmerksamer Moment schnell zum Problem. Deswegen schaut die Polizei jetzt im Juni in München und in vielen Regionen Oberbayerns genau hin. Nicht nur in der Nacht. Geschaut wird vor allen Dingen auf die Klassiker, die immer wieder zu schweren Unfällen führen. Zu viel Tempo, riskantes Überholen, Alkohol, Drogen und Ablenkung, also zum Beispiel ist Handy in der Hand statt beide Augen auf der Straße. Kontrolliert wird aber auch, ob Kinder richtig gesichert sind, ob Gurte angelegt sind und wie sich natürlich auch Radfahrer, Fahranfänger, Motorradfahrer oder Lkw-Fahrer auf der Straße verhalten. Heißt also, im Juni schaut die Polizei in München, im Umland und in weiteren Teilen Oberbayerns genauer hin. Und ganz ehrlich, gerade nachts auf Landstraßen ist ein bisschen mehr Vernunft meistens die beste Abkürzung. Kommt gut und vor allen Dingen sicher durch die Nacht. Und schön, dass ihr Arabella hört.

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1: Nachdem die letzten Schauer abgeklungen sind, verläuft die Nacht meist trocken, bei Tiefstwerten zwischen 13 und 9 Grad. Tagsüber weht ein böiger Westwind, der die Wolken nach und nach vertreibt, sodass zum Nachmittag vielerorts die Sonne scheint. Dann lässt der Wind nach getaner Arbeit auch nach. Lediglich in Alpennähe gibt's einzelne Schauer und Gewitter. Die Höchstwerte 19 bis 25 Grad. Am Montag ähnlich, von Dienstag an wird's wieder ungemütlich.
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1: Ich bin Joshua Heise. Die deutsche Fußballnationalmannschaft hat ihre WM-Generalprobe gegen Mitgastgeber USA gewonnen. Das DFB-Team gewann in Chicago mit 2:1, trotz Jetlag und schwülem Wetter. Thomas Bremser berichtet.
2: Das Spiel ist kaum angepfiffen, da jubelt die deutsche Mannschaft schon. Kai Havertz trifft schon nach 2 Minuten. Doch danach passiert erstmal nicht viel. Nach 37 Minuten kommen die USA verdient zum Ausgleich. Durch einen Weitschuss Volleyhammer unter die Latte. Nach rund einer Stunde trifft dann ausgerechnet Leroy Sané, der den verletzten Lennart Kahl ersetzt hat.
1: Der Verband der Familienunternehmer fordert, dass der Bundestag keine Sommerpause macht. Verbandschefin Ostermann will laut Redaktionsnetzwerk Deutschland die Reformgesetze zu Steuern, Arbeitsmarkt und Rente noch im August verabschiedet sehen. CDU-Politiker Bilger hält dagegen, das Kabinett arbeite den Sommer durch, zudem könnten Ausschüsse jederzeit zu Sondersitzungen zusammenkommen. US-Verteidigungsminister Hegseth hat beim D-Day-Gedenken in der Normandie gegen Migration gehetzt. An europäischen Küsten kämen Menschen mit gefährlichen Ideologien an, sagte er auf dem US-Friedhof in Colville-sur-Mer. Am 6. Juni 1944 waren die Alliierten in der Normandie gelandet. Das leitete die Befreiung Westeuropas von der

0: nazideutschen Besatzung ein. Die erste Runde des DFB-Pokals ist ausgelost worden. Der amtierende Pokalsieger der FC Bayern München muss gegen den Zweitliga-Aufsteiger Osnabrück ran. Augsburg spielt in Runde 1 gegen Cottbus, ebenfalls ein Zweitliga-Aufsteiger. Der erste FC Nürnberg fährt zum Drittligisten Viktoria Köln und Greuther Fürth hat den Zweitliga-Konkurrenten aus Bochum zu Gast.
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0: Nachdem die letzten Schauer abgeklungen sind, verläuft die Nacht meist trocken, bei Tiefstwerten zwischen 13 und 9 Grad. Tagsüber weht ein böiger Westwind, der die Wolken nach und nach vertreibt, sodass zum Nachmittag vielerorts die Sonne scheint, dann lässt der Wind nach getaner Arbeit auch nach. Lediglich in Alpennähe gibt's einzelne Schauer und Gewitter. Die Höchstwerte 19 bis 25 Grad. Am Montag ähnlich, von Dienstag an wird's wieder ungemütlich.
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2: Servus, ich bin Simon Egersberger. Kurz nach 3 am Sonntag. Kommt gut nach Hause, wenn ihr noch unterwegs seid. Kommt gut ins Bett, wenn ihr schon zu Hause seid. Und eine angenehme Schicht, falls ihr arbeitet. 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

Carsten ist noch im Urlaub, ich bin Uli Florl. 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

0: gehen. 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
1: Nachdem die letzten Schauer abgeklungen sind, verläuft die Nacht meist trocken, bei Tiefstwerten zwischen 13 und 9 Grad. Tagsüber weht ein böiger Westwind, der die Wolken nach und nach vertreibt, sodass zum Nachmittag vielerorts die Sonne scheint, dann lässt der Wind nach getaner Arbeit auch nach. Lediglich in Alpennähe gibt's einzelne Schauer und Gewitter. Die Höchstwerte 19 bis 25 Grad. Am Montag ähnlich, von Dienstag an wird's wieder ungemütlich.
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Mike Oldfield und Maggie Reilly, Moonlight Shadow, ihr hört Arabella Bayern am Sonntag. Und jetzt der nächste 80er, Night Shift für die Commodores, viel mehr als nur ein Hit. Kam 1985 raus,

Genau zu dem Zeitpunkt, als viele die Band nach dem Ausstieg von Lionel Richie eigentlich abgeschrieben haben. Und ausgerechnet mit dieser sehr persönlichen Hommage an Marvin Gaye haben sie so ein beeindruckendes Comeback geschafft. Weltweit ganz vorne in den Charts gelandet und sogar einen Grammy geholt. Hier sind die Commodores mit Night Shift auf Arabella Bayern. Marvin.

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1: Ich bin Joshua Heise. Gelungene Generalprobe für die deutsche Fußballnationalmannschaft. Das Team von Bundestrainer Nagelsmann hat beim letzten Testspiel vor der WM in Nordamerika den Mitgastgeber USA mit 2:1 besiegt. Das erste deutsche Tor fiel direkt in der zweiten Minute durch Kai Havertz. Nach einem US-Ausgleich konnte Leroy Sané den Siegtreffer erzielen. Ab Montag müssen alle EU-Länder neue Regeln zur Lohntransparenz in nationales Recht umgesetzt haben. In Deutschland ist das aber noch nicht passiert. Das Bundesfamilienministerium will das deutsche Recht erst bis Anfang nächsten Jahres anpassen. Theoretisch könnte die EU nun ein Strafverfahren einleiten. Das Gesetz soll unter anderem Gehaltsunterschiede bei Männern und Frauen sichtbarer machen. In den ersten 5 Monaten des Jahres sind in Deutschland mehr als 1.400 Organe gespendet worden. Gut 12% mehr als im Vorjahreszeitraum. Trotzdem reicht die Zahl der Spenden weiter nicht aus. Zoe Tassovali berichtet.
2: Der leichte Anstieg bei den Spenden dürfte die Diskussion über neue Regeln trotzdem weiter anheizen. Denn in Deutschland gilt bisher nur jemand als Organspender, der zu Lebzeiten zustimmt oder dessen Angehörige nach dem Tod ihr Einverständnis geben. In vielen anderen europäischen Ländern ist das anders. Dort gilt grundsätzlich jeder als Spender, solange er nicht widerspricht.
1: 100 Meter in 9,98 Sekunden. Das hat der Hamburger Sprinter Owen Unser bei der Sparkassengala in Regensburg geschafft und hat damit den bisherigen deutschen Rekord, der ebenfalls von ihm stammt, um eine Hundertstelsekunde unterboten.
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1: Heute bläst uns ein böiger Westwind um die Ohren, der die Wolken nach und nach vertreibt, sodass zum Nachmittag vielerorts die Sonne scheint. Dann lässt der Wind nach getaner Arbeit auch nach. Lediglich in Alpennähe gibt's einzelne Schauer und Gewitter. Die Höchstwerte 19 bis 25 Grad. Am Montag ähnlich, von Dienstag an wird's wieder ungemütlich.
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3: Guten Morgen, ich bin Simon Egersberger. Heute ist der Tag der Apotheke und um diese Uhrzeit ist ein Danke an alle im Wochenenddienst der Notapotheke wirklich mal angebracht. Während die meisten schlafen, seid ihr da, wenn es drauf ankommt. Das ist toll. Kommt gut in den Sonntag.

Arabella, am Sonntag. Liebe Männer, jetzt mal kurz bitte zuhören. Das ist kein Vorwurf, sondern fast schon ein Service-Tipp. Neue Erkenntnisse aus der Beziehungsforschung sagen nämlich, wer in einer Partnerschaft wirklich zuhört, fährt oft deutlich besser. Und gerade Männer profitieren wohl besonders davon, wenn sie die Meinung ihrer Partnerin nicht einfach abnicken oder wegwischen, sondern wirklich ernst nehmen. Heißt aber auch, es geht jetzt nicht darum, dass immer nur die eine Seite recht hat. Am besten läuft's offenbar einfach dann, wenn beide einander zuhören, offen reden und auch mal die Sicht des anderen gelten lassen. Das klingt erstmal alles ziemlich unspektakulär, ist im Alltag aber wahrscheinlich genau der Unterschied zwischen ständigem Genervtsein und einem Miteinander, das dann auch wirklich funktioniert. Unterm Strich keine weltbewegende Erkenntnis, aber eine ziemlich nützliche. Wer besser zuhört, lebt oft auch besser miteinander. Euch eine gute Nacht und vielleicht morgen das ein oder andere Gespräch einfach mal mit einem halben Ticken mehr Offenheit. Take

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1: Heute bläst uns ein böiger Westwind um die Ohren, der die Wolken nach und nach vertreibt, sodass zum Nachmittag vielerorts die Sonne scheint. Dann lässt der Wind nach getaner Arbeit auch nach. Lediglich in Alpennähe gibt's einzelne Schauer und Gewitter. Die Höchstwerte 19 bis 25 Grad. Am Montag ähnlich, von Dienstag an wird's wieder ungemütlich.
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1: Ich bin Joshua Heise. Guten Morgen.
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1: Ich bin Joshua Heise. Guten Morgen. Die deutsche Fußballnationalmannschaft hat ihre WM-Generalprobe gegen Mitgastgeber USA gewonnen. Das DFB-Team gewann in Chicago mit 2:1, trotz Jetlag und schwülem Wetter. Thomas Bremser berichtet.
2: Das Spiel ist kaum angepfiffen, da jubelt die deutsche Mannschaft schon. Kai Havertz trifft schon nach 2 Minuten. Doch danach passiert erstmal nicht viel. Nach 37 Minuten kommen die USA verdient zum Ausgleich. Durch einen Weitschuss-Volleyhammer unter die Latte. Nach rund einer Stunde trifft dann ausgerechnet Leroy Sané, der den verletzten Lennart Kahl ersetzt hat.
1: Schwere Verkehrsunfälle mit Cannabiskonsum am Steuer sollen bald auch in der amtlichen Statistik auftauchen. Das sieht ein Gesetzentwurf vor, der am Freitag in den Bundesrat kommt. Die Daten sollen die Unfallforschung verbessern und gezieltere Aufklärung ermöglichen. Seit August 2024 gilt beim Autofahren ein THC-Grenzwert, ähnlich wie die Promillegrenze bei Alkohol. DGB-Chefin Fahimi fordert eine verpflichtende Betriebsrente für alle Beschäftigten. Dem Redaktionsnetzwerk Deutschland sagte sie, rund 20 Millionen Arbeitnehmer hätten derzeit keine betriebliche Altersvorsorge. Fahimi schlägt deshalb vor, auch Beschäftigte ohne Tarifverträge unter bestimmten Bedingungen in die bestehenden Modelle aufzunehmen. Konkrete Eckpunkte will sie Ende des Monats vorlegen. Ex-Vizekanzler Habeck hat Israels Vorgehen im Gazastreifen und Westjordanland scharf kritisiert. Bei einer Veranstaltung der Zeit sagte der frühere Grünen-Chef, israelische Siedler würden mit brutaler Gewalt versuchen, Palästinenser aus dem Land zu drängen. Das sei, Zitat, im Grunde Terrorismus. Gleichzeitig betonte Habeck, dass es für den Hamas-Anschlag vom 7. Oktober 2023 keine Rechtfertigung gebe.
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1: Heute bläst uns ein böiger Westwind um die Ohren, der die Wolken nach und nach vertreibt, sodass zum Nachmittag vielerorts die Sonne scheint. Dann lässt der Wind nach getaner Arbeit auch nach. Lediglich in Alpennähe gibt's einzelne Schauer und Gewitter. Die Höchstwerte 19 bis 25 Grad. Am Montag ähnlich, von Dienstag an wird's wieder ungemütlich.
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3: Morgen, ich bin Simon Egersberger. Kurz nach 5 am Sonntag, es fühlt sich irgendwie an wie noch mitten in der Nacht, aber auch irgendwie schon wieder Tag. Genau richtig also für einen ruhigen Start mit so ein bisschen Musik und ohne großes Tempo. Kommt gut in den Sonntag.

Arabella in der Nacht. Und gerade nachts wirken ja Landstraßen oft harmloser, als sie sind. Wenig Verkehr, mehr platzfreie Strecke. Und genau da werden Übermut, Tempo oder ein kurzer, unaufmerksamer Moment schnell zum Problem. Deswegen schaut die Polizei jetzt im Juni in München und in vielen Regionen Oberbayerns genau hin. Nicht nur in der Nacht. Geschaut wird vor allen Dingen auf die Klassiker, die immer wieder zu schweren Unfällen führen. Zu viel Tempo, riskantes Überholen, Alkohol, Drogen. Und Ablenkung, also zum Beispiel ist Handy in der Hand statt beide Augen auf der Straße. Kontrolliert wird aber auch, ob Kinder richtig gesichert sind, ob Gurte angelegt sind und wie sich natürlich auch Radfahrer, Fahranfänger, Motorradfahrer oder Lkw-Fahrer auf der Straße verhalten. Heißt also, im Juni schaut die Polizei in München, im Umland und in weiteren Teilen Oberbayerns genauer hin. Und ganz ehrlich, gerade nachts auf Landstraßen ist ein bisschen mehr Vernunft meistens die beste Abkürzung. Kommt gut und vor allen Dingen sicher durch die Nacht. Und schön, dass ihr Arabella hört.

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1: Heute bläst uns ein böiger Westwind um die Ohren, der die Wolken nach und nach vertreibt, sodass zum Nachmittag vielerorts die Sonne scheint. Dann lässt der Wind nach getaner Arbeit auch nach. Lediglich in Alpennähe gibt's einzelne Schauer und Gewitter. Die Höchstwerte 19 bis 25 Grad. Am Montag ähnlich, von Dienstag an wird's wieder ungemütlich.
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The Police, ihr hört Arabella Bayern am Sonntag. Schönen guten Morgen. Es gibt Songs, die klingen nicht nur gut, sondern haben auch etwas zu sagen. Und Hymn von Ultravox ist so einer. Textlich geht es um eine Welt, in der Werte verrutschen, Begriffe ihre Bedeutung verlieren und Macht und Ruhm plötzlich wichtiger werden als alles andere. Das Ganze verpackt die Band in einen Song, der fast schon hymnisch beginnt, aber auch immer etwas Düsteres behält. Hier ist Hymn Ultravox auf Arabella Bayern.

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1: Ich bin Angela Kress. Guten Morgen. Frauen und Männer sollen für gleiche Arbeit das gleiche Gehalt bekommen. Dabei sollen neue EU-Regeln helfen. Deutschland hat diese noch nicht umgesetzt und verstößt damit ab morgen gegen EU-Recht. Was genau sich ändern soll, weiß Ann-Christine Wenzel.
2: Bewerber sollen früh die Info bekommen, was das Einstiegsgehalt ist. Wer schon einen Job hat, soll erfahren können, was die Kollegen im Durchschnitt verdienen. Gruppiert nach Geschlecht, also nicht nach einzelnen Menschen. So sollen zum Beispiel Frauen erkennen, wenn Männer mit gleichen Aufgaben mehr verdienen. Und größere Arbeitgeber müssen künftig regelmäßig berichten, wie die Entgeltlücke zwischen Frauen und Männern ist.
1: Der Chef der Jungen Union Winkel schlägt vor, die Renten zum 1. Juli statt um 4,2 nur um 3% anzuheben. Dadurch könnte das BAföG wie geplant erhöht und Kürzungen beim Elterngeld verhindert werden, sagte er der Bild am Sonntag. Einfach wäre das nicht. Die Rentenanpassung ist gesetzlich festgelegt und lässt sich nicht einfach ändern. In 4 ostdeutschen Bundesländern stehen heute Wahlen auf kommunaler Ebene an. Der Ausgang könnte auch bundesweit für Aufsehen sorgen. Bei 3 Landratsposten stehen Kandidaten der AfD zur Wahl. Zudem gibt es eine Oberbürgermeisterwahl mit einem Kandidaten der rechtsextremen Partei Freie Sachsen. Bislang stellt die AfD bundesweit nur einen Landrat, nämlich im thüringischen Sonneberg. Gelungene Generalprobe für die deutsche Fußballnationalmannschaft. Das Team von Bundestrainer Nagelsmann hat beim letzten Testspiel vor der WM in Nordamerika den Mitgastgeber USA mit 2:1 besiegt. Das erste deutsche Tor fiel direkt in der 2. Minute durch Kai Havertz. Nach einem US-Ausgleich konnte Leroy Sané den Siegtreffer erzielen.
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1: Heute bläst uns der Wind noch um die Ohren, der aber auch nach und nach die Wolken vertreibt. Am Nachmittag kommt dann vielerorts die Sonne raus. Der Wind lässt nach und nur in der Nähe der Alpen gibt es dann noch einzelne Schauer und Gewitter. Die Höchstwerte 19 bis 25 Grad. Morgen sieht's ähnlich aus. Von Dienstag an wird's dann wieder ungemütlicher.
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1: Heute bläst uns der Wind noch um die Ohren, der aber auch nach und nach die Wolken vertreibt. Am Nachmittag kommt dann vielerorts die Sonne raus. Der Wind lässt nach und nur in der Nähe der Alpen gibt es dann noch einzelne Schauer und Gewitter. Die Höchstwerte 19 bis 25 Grad. Morgen sieht es ähnlich aus. Von Dienstag an wird es dann wieder ungemütlicher.
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1: Ich bin Angela Kress. Guten Morgen. Die späten Anstoßzeiten der bevorstehenden Fußball-WM dämpfen das Geschäft von Kneipen und Biergärten. Nach einer Auswertung des Instituts der deutschen Wirtschaft machen sie deshalb weniger Umsatz. Julian Degler berichtet.
2: Mit gut 67 Millionen Euro an zusätzlichen Einnahmen kann die deutsche Gastronomie durch die WM rechnen, heißt es vom DIW. Würden alle Spiele um 19 Uhr statt teilweise mitten in der Nacht beginnen, wären es 103 Millionen. Wegen der späten Anstoßzeiten schauen vermutlich mehr Fans zu Hause am Fernseher anstatt in Kneipen oder Bars.
1: Der Vorsprung der AfD im Vergleich zur Union ist in einer aktuellen Umfrage erneut größer geworden. Die Partei erreichte in einer INSA-Umfrage für die Bild 29%, 8 Prozentpunkte mehr als die Union. Die Bild schreibt, der Abstand war in ihren Befragungen noch nie so groß. Bei den anderen Parteien registrieren die Meinungsforscher keine Veränderung zur Vorwoche. In den nächsten Tagen und Wochen verlassen im Allgäu und in Oberbayern tausende Tiere die Täler, um den Sommer in den Bergen zu verbringen. Der Alpwirtschaftliche Verein Allgäu blickt mit gemischten Gefühlen auf die Saison. Die Hirten befürchten Wolfsrisse auf den Weideflächen. Im Endeffekt könnte das auch die Artenvielfalt treffen, wenn viele Bauern ihre Tiere nicht mehr auftreiben und dann weniger Tiere die Weiden kurz halten, sagt der Vorsitzende. Die deutsche Fußballnationalmannschaft geht mit einem Erfolgserlebnis in das bevorstehende WM-Turnier. Das Team von Bundestrainer Julian Nagelsmann besiegte bei seiner WM-Generalprobe in Chicago Co-Gastgeber USA mit 2:1. Deutschland trifft zum Auftakt in der Gruppe E in einer Woche auf Curaçao.
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1: Heute bläst uns der Wind noch um die Ohren, der aber auch nach und nach die Wolken vertreibt. Am Nachmittag kommt dann vielerorts die Sonne raus. Der Wind lässt nach und nur in der Nähe der Alpen gibt es dann noch einzelne Schauer und Gewitter. Die Höchstwerte 19 bis 25 Grad. Morgen sieht's ähnlich aus. Von Dienstag an wird es dann wieder ungemütlicher.
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0: Carsten ist noch im Urlaub, ich bin Uli Florl. Servus alle zusammen, genießt euer Wochenende. Es ist ja mal wieder richtig viel los bei uns in Bayern. Ob ihr auf dem legendären Bierfest in Nürnberg vorbeischaut oder bei der 1250-Jahr-Feier in Herrsching am Ammersee in Oberbayern oder, lasst es euch gut gehen. Am Montag sind die Pfingstferien rum, Carsten ist wieder da und startet mit euch in die neue Woche mit einem neuen Hit-Puzzle. Habt ein schönes Wochenende.
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3: Heute bläst uns der Wind noch um die Ohren, der aber auch nach und nach die Wolken vertreibt. Am Nachmittag kommt dann vielerorts die Sonne raus. Der Wind lässt nach und nur in der Nähe der Alpen gibt es dann noch einzelne Schauer und Gewitter. Die Höchstwerte 19 bis 25 Grad. Morgen sieht es ähnlich aus. Von Dienstag an wird es dann wieder ungemütlicher.
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1: Ich bin Angela Kress. Guten Morgen. Menschen sind kooperativer, als sie denken. Das hat eine im Fachmagazin Science veröffentlichte Studie gezeigt. Weltweit wurden über 100.000 Menschen befragt. Fast 70% waren bereit, auf eigene Vorteile, in dem Beispiel $30, zu verzichten, wenn dafür die Gemeinschaft profitiert. Die Befragten schätzten aber, dass nur 50% dazu bereit wären. In Deutschland waren sogar über 80% der Teilnehmer bereit, auf eigene Vorteile zu verzichten. EU-weit verdienen Frauen im Schnitt gut 11% weniger als Männer. Eine neue Richtlinie soll dabei helfen, das zu ändern, zum Beispiel durch mehr Auskunftsrechte. Heute läuft die Frist ab, in der die Richtlinie in nationales Recht hätte umgesetzt werden müssen. Deutschland hat das bisher nicht gemacht. Bis Anfang 2027 soll das passieren. Die EU-Kommission muss jetzt entscheiden, ob sie ein Strafverfahren gegen Deutschland einleitet. Bei einem Schusswaffenvorfall im US-Bundesstaat Ohio sind bei einem Festival 12 Menschen angeschossen worden. Zwei der Verletzten schwebten in Lebensgefahr, sagte ein Polizeivertreter. Die Polizei geht nach ersten Erkenntnissen davon aus, dass es mindestens 2 Schützen gab, die vermutlich aufeinander schossen. Die Fahndung nach den Verdächtigen läuft. Jetzt kann die WM kommen. Die deutsche Nationalmannschaft hat ihre Generalprobe gegen Mitgastgeber USA gewonnen. Das DFB-Team gewann in Chicago mit 2:1. Thomas Bremser berichtet.
2: Die deutsche Mannschaft geht selbstbewusst in die WM mit 9 Siegen in Folge. In Chicago hat nicht alles geklappt, aber der Bundestrainer spricht von einem perfekten Test. Denn sein Team konnte sich schon mal gewöhnen an schwülheißes Wetter, den frühen Anstoß zur Mittagszeit, einen stumpfen Rasen und einen emotionalen Gegner.
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1: Heute bläst uns der Wind noch um die Ohren, der aber auch nach und nach die Wolken vertreibt. Am Nachmittag kommt dann vielerorts die Sonne raus. Der Wind lässt nach und nur in der Nähe der Alpen gibt's dann noch einzelne Schauer und Gewitter. Die Höchstwerte 19 bis 25 Grad. Morgen sieht's ähnlich aus. Von Dienstag an wird's dann wieder ungemütlicher.
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1: Was beim Wandern manchmal einfach fehlt, ist doch die Abkühlung. Da ist es dann perfekt, wenn ihr durch eine Klamm wandert. Da findet ihr meistens genug Wasserstellen zum Runterkühlen. Und auch so ist es einfach immer der Wahnsinn, zwischen so riesigen Felswänden zu stehen. Das könnt ihr zum Beispiel in der Steinklamm in Spiegelau im Bayerischen Wald. Stefanie Finger ist von der Touristinfo Spiegelau.
2: Es ist halt so eine Felsschlucht, die wirklich 100 Meter an Höhe

0: hat. Und da haben sie halt wirklich so Wasserstrudellöcher, teilweise so glatte Felsen, Riesenfelsen und dann so Wasserstrudellöcher, die auch wirklich verschiedene Felsformationen haben, teilweise so Fantasiefiguren wie so ein Herz oder so oder ein Fuß, da kann man natürlich auch alles Mögliche erkennen.
1: Mein Tipp, am besten navigiert ihr direkt zum Parkplatz Spiegelau. Der kürzeste Rundwanderweg, der geht ungefähr 1,5 Stunden, dafür folgt ihr dann einfach den Marienkäfermarkierungen, süß, oder? Und jetzt für euren Sonntagmorgen Lionel Richie mit Dancing on the Ceiling im Meermusiksommer auf Arabella Bayern. What?

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5: Heute bläst uns der Wind noch um die Ohren, der aber auch nach und nach die Wolken vertreibt. Am Nachmittag kommt dann vielerorts die Sonne raus. Der Wind lässt nach und nur in der Nähe der Alpen gibt es dann noch einzelne Schauer und Gewitter. Die Höchstwerte 19 bis 25 Grad. Morgen sieht's ähnlich aus. Von Dienstag an wird's dann wieder ungemütlicher.
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1: Ich bin Angela Kress. Guten Morgen. Die späten Anstoßzeiten der bevorstehenden Fußball-WM dämpfen das Geschäft von Kneipen und Biergärten. Nach einer Auswertung des Instituts der deutschen Wirtschaft machen sie deshalb weniger Umsatz. Julian Degler berichtet.
2: Mit gut 67 Millionen Euro an zusätzlichen Einnahmen kann die deutsche Gastronomie durch die WM rechnen, heißt es vom DIW. Würden alle Spiele um 19 Uhr statt teilweise mit

0: in der Nacht beginnen, wären es 103 Millionen. Wegen der späten Anstoßzeiten schauen vermutlich mehr Fans zu Hause am Fernseher anstatt in Kneipen oder Bars.
1: Die Bereitschaft zur Kooperation mit Fremden, auch zum eigenen Nachteil, ist einer Studie zufolge weltweit stark ausgeprägt. Dabei unterschätzen die meisten aber den Kooperationswillen ihrer Mitmenschen. In der Studie im Fachmagazin Science steht auch, Menschen in Deutschland waren besonders kooperativ. Einer der Studienautoren sagte, viele schätzten ihre Mitmenschen zu negativ ein, dadurch schwächten wir uns selbst. Schwerere Verkehrsunfälle mit Einfluss von Cannabis am Steuer sollen bald in der amtlichen Statistik erfasst werden. So steht es in einem Gesetzentwurf des Bundesverkehrsministeriums, der am Freitag in den Bundesrat kommt. Das Ziel: sehen, welche Auswirkungen Cannabiskonsum auf die Verkehrssicherheit hat. Erfasst werden soll in Zukunft, wie viel THC wurde im Blut nachgewiesen, ähnlich wie auch schon beim Alkoholkonsum. Gelungene Generalprobe für die deutsche Fußballnationalmannschaft. Das Team von Bundestrainer Nagelsmann hat beim letzten Testspiel vor der WM in Nordamerika den Mitgastgeber USA mit 2:1 besiegt. Das erste deutsche Tor fiel direkt in der zweiten Minute durch Kai Havertz. Nach einem US-Ausgleich konnte Leroy Sané den Siegtreffer erzielen.
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1: Es sind noch einige Wolken unterwegs, vor allem im Süden. Da kann es auch ab und zu noch ein paar Tropfen geben. Ansonsten bekommen wir heute am Nachmittag strahlenden Sonnenschein und nur in der Nähe der Alpen noch den ein oder anderen Schauer. Die Temperaturen erreichen 19 bis 25 Grad. Und auch morgen wird es nochmal schön, viel Sonne und um die 25 Grad. Nachmittags und abends dann aber auch wieder mit Schauern und Gewittern.
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1: Ritter, Marktstände und Feuershows auf Wasserschloss Sandizell bei Schrobenhausen in Oberbayern erlebt ihr heute nochmal Mittelalter pur. Mit Lagerleben, antikem Handwerk und einem Bogenturnier. Und besonders schön wird's abends mit Feuerspektakel und Fackelschein vor der Wasserschlosskulisse. Los geht's heute nochmal ab 11 und dann bis 19 Uhr. Die Erwachsenen zahlen 12 Euro, Kinder 4. Oder ihr geht aufs Volksfest. Das läuft aktuell in Schwandorf in der Oberpfalz, geht noch eine Woche lang auf dem Volksfestplatz am Angerring. Großes Highlight war jetzt gestern schon der Festzug und der nächste Höhepunkt ist dann heute in einer Woche das große Abschlussfeuerwerk am allerletzten Tag. Wie ihr euren Sonntag sonst noch verbringen könnt, lest ihr auf arabella-bayern.de und in der App. Und jetzt für euch Madonna im Meer Musiksommer.

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2: Es sind noch einige Wolken unterwegs, vor allem im Süden. Da kann es auch ab und zu noch ein paar Tropfen geben. Ansonsten bekommen wir heute am Nachmittag strahlenden Sonnenschein und nur in der Nähe der Alpen noch den ein oder anderen Schauer. Die Temperaturen erreichen 19 bis 25 Grad. Und auch morgen wird es nochmal schön, viel Sonne und um die 25 Grad. Nachmittags und abends dann aber auch wieder mit Schauern und Gewittern.
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1: Ich bin Angela Kress. Die meisten Menschen sind offenbar deutlich kooperativer als gedacht. Das zeigt eine neue Studie der Universitäten Bonn und Frankfurt. Demnach unterschätzen viele die Hilfsbereitschaft ihrer Mitmenschen, Zoe Tassovali berichtet.
2: Für die Studie sollten die Teilnehmer einschätzen, wie sich ein völlig fremder Mensch entscheiden würde. Dabei lagen viele daneben. Sie trauten anderen deutlich weniger Gemeinsinn zu, als tatsächlich vorhanden war. Weltweit waren knapp 7 von 10 Menschen bereit, für ein gemeinsames Ziel auf eigenes Geld zu verzichten. Viele hatten aber nur mit etwa jedem zweiten gerechnet.
1: Deutschland hat neue

0: Regeln zur Lohntransparenz nicht umgesetzt und verstößt gegen EU-Recht. Heute läuft die Frist dafür ab. Die neuen EU-Regeln sehen unter anderem vor, dass Beschäftigte in Zukunft ein Recht darauf haben, zu erfahren, wie hoch das durchschnittliche Gehalt für vergleichbare Tätigkeiten ist, aufgeschlüsselt nach Geschlecht. Das soll dabei helfen, den Gender Pay Gap, also die Lücke zwischen dem Gehalt von Frauen und Männern, zu schließen. Heute ist Tag der Apotheke und Bayerns Gesundheitsministerin Gerlach hat deshalb betont, trotz der Spardebatten im Gesundheitswesen müssen Apotheken schnell gestärkt werden. Sie forderte, dass die Apothekenreform schnell umgesetzt wird. Der Bundestag hatte im Mai zugestimmt, dass Apotheken mehr Befugnisse bekommen sollen, zum Beispiel mehr Impfungen anbieten können. Der Hausärzteverband hatte das kritisiert. Der deutsche Tennisspieler Alexander Zverev will sich im Finale der French Open seinen Traum vom ersten Grand-Slam-Titel erfüllen. Der 29-Jährige tritt gegen den Italiener Flavio Cobolli an und ist in dem Finalduell der Favorit. Los geht's um 15 Uhr.
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0: Es sind noch einige Wolken unterwegs, vor allem im Süden. Da kann es auch ab und zu noch ein paar Tropfen geben. Ansonsten bekommen wir heute am Nachmittag strahlenden Sonnenschein und nur in der Nähe der Alpen noch den ein oder anderen Schauer. Die Temperaturen erreichen 19 bis 25 Grad. Und auch morgen wird es nochmal schön, viel Sonne und um die 25 Grad. Nachmittags und abends dann aber auch wieder mit Schauern und Gewittern.
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0: Verheiratet war er unter anderem mit Michelle Hunziker.
1: Ja, wir sehen uns fast jeden Tag wegen unserer Tochter.
0: Und hatte Welterfolge solo und im Duett. Jetzt Eros Ramazzotti mit Terra Promessa auf Bayerns Musiksender.

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1: Es sind noch einige Wolken unterwegs, vor allem im Süden. Da kann es auch ab und zu noch ein paar Tropfen geben. Ansonsten bekommen wir heute am Nachmittag strahlenden Sonnenschein und nur in der Nähe der Alpen noch den ein oder anderen Schauer. Die Temperaturen erreichen 19 bis 25 Grad. Und auch morgen wird es nochmal schön, viel Sonne und um die 25 Grad. Nachmittags und abends dann aber auch wieder mit Schauern und Gewittern.

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1: Ich bin Angela Kress. Frauen und Männer sollen für gleiche Arbeit das gleiche Gehalt bekommen. Dabei sollen neue EU-Regeln helfen. Deutschland hat die noch nicht umgesetzt und verstößt damit ab morgen gegen EU-Recht. Was genau sich ändern soll, weiß Ann-Christine Wenzel.
2: Bewerber sollen früh die Info bekommen, was das Einstiegsgehalt ist. Wer schon einen Job hat, soll erfahren können, was die Kollegen im Durchschnitt verdienen. Gruppiert nach Geschlecht, also nicht nach einzelnen Menschen. So sollen zum Beispiel Frauen erkennen, wenn Männer mit gleichen Aufgaben mehr verdienen. Und größere Arbeitgeber müssen künftig regelmäßig berichten, wie die Entgeltlücke zwischen Frauen und Männern ist.
1: Bundesrat und Bundesregierung sollen sich nach dem Wunsch Thüringens zur Schulpflicht bekennen und diese stärken. Eine entsprechende Initiative will Thüringen am Freitag in den Bundesrat einbringen. Hintergrund ist ein Wahlkampfthema der AfD in Sachsen-Anhalt. Sie will ein Wahlrecht zwischen Schul- und Hausunterricht. Anfang September ist Landtagswahl in Sachsen-Anhalt. Die AfD kommt in aktuellen Umfragen auf um die 40%. Union und SPD kommen bei der geplanten Wahlrechtsreform nicht voran, deshalb macht die CSU jetzt Druck. Die Reform müsse kommen, sie stehe im Koalitionsvertrag, sagte CSU-Landesgruppenchef Hoffmann. 2023 hatte die Ampelkoalition ein neues Wahlrecht eingeführt und bisher ist keine konsensfähige Alternative in Sicht. Die SPD will unter anderem, dass der Bundestag je zur Hälfte mit Frauen und Männern besetzt wird. Morgen startet die UN-Klimakonferenz in Bonn. Zwischenverhandlungen, auf denen die Weltklimakonferenz im November in der Türkei vorbereitet werden soll. Grünen-Politikerin Badum sagte, Deutschland müsse den Ausstieg aus fossilen Energien ernst nehmen und pocht auf deutsches Geld für den globalen Klimaschutz.
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1: Es sind noch einige Wolken unterwegs, vor allem im Süden. Da kann es auch ab und zu noch ein paar Tropfen geben. Ansonsten bekommen wir heute am Nachmittag strahlenden Sonnenschein und nur in der Nähe der Alpen noch den ein oder anderen Schauer. Die Temperaturen erreichen 19 bis 25 Grad. Und auch morgen wird es nochmal schön, viel Sonne und um die 25 Grad. Nachmittags und abends dann aber auch wieder mit Schauern und Gewittern.
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0: Carsten ist noch im Urlaub, ich bin Uli Florl. Servus alle zusammen, genießt euer Wochenende. Es ist ja mal wieder richtig viel los bei uns in Bayern. Ob ihr auf dem legendären Bierfest in Nürnberg vorbeischaut oder bei der 1250-Jahrfeier in Herrsching am Ammersee in Oberbayern oder, lasst es euch gut gehen. Am Montag sind die Pfingstferien rum, Carsten ist wieder da und startet mit euch in die neue Woche mit einem neuen Hit-Puzzle. Habt ein schönes Wochenende.
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1: Es sind noch einige Wolken unterwegs, vor allem im Süden. Da kann es auch ab und zu noch ein paar Tropfen geben. Ansonsten bekommen wir heute am Nachmittag strahlenden Sonnenschein und nur in der Nähe der Alpen noch den ein oder anderen Schauer. Die Temperaturen erreichen 19 bis 25 Grad. Und auch morgen wird es nochmal schön, viel Sonne und um die 25 Grad. Nachmittags und abends dann aber auch wieder mit Schauern und Gewittern.
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1: Ich bin Angela Chris. Frauen und Männer sollen für gleiche Arbeit das gleiche Gehalt bekommen. Dabei sollen neue EU-Regeln helfen. Deutschland hat die noch nicht umgesetzt und verstößt damit ab morgen gegen EU-Recht. Was genau sich ändern soll, weiß Ann-Christine Wenzel.
2: Bewerber sollen früh die Info bekommen, was das Einstiegsgehalt ist. Wer schon einen Job hat, soll erfahren können, was die Kollegen im Durchschnitt verdienen. Gruppiert nach Geschlecht, also nicht nach einzelnen Menschen. So sollen zum Beispiel Frauen erkennen, wenn Männer mit gleichen Aufgaben mehr verdienen. Und größere Arbeitgeber müssen künftig regelmäßig berichten, wie die Entgeltlücke zwischen Frauen und Männern ist.
1: Bundesrat und Bundesregierung sollen sich nach dem Wunsch Thüringens zur Schulpflicht bekennen und diese stärken. Eine entsprechende Initiative will Thüringen am Freitag in den Bundesrat einbringen. Hintergrund ist ein Wahlkampfthema der AfD in Sachsen-Anhalt. Sie will ein Wahlrecht zwischen Schul- und Hausunterricht. Anfang September ist Landtagswahl in Sachsen-Anhalt. Die AfD kommt in aktuellen Umfragen auf um die 40%. Union und SPD kommen bei der geplanten Wahlrechtsreform nicht voran, deshalb macht die CSU jetzt Druck. Die Reform müsse kommen, sie stehe im Koalitionsvertrag, sagte CSU-Landesgruppenchef Hoffmann. 2023 hatte die Ampelkoalition ein neues Wahlrecht eingeführt und bisher ist keine konsensfähige Alternative in Sicht. Die SPD will unter anderem, dass der Bundestag je zur Hälfte mit Frauen und Männern besetzt wird. Morgen startet die UN-Klimakonferenz in Bonn. Zwischenverhandlungen, auf denen die Weltklimakonferenz im November in der Türkei vorbereitet werden soll. Grünen-Politikerin Badum sagte, Deutschland müsse den Ausstieg aus fossilen Energien ernst nehmen und pocht auf deutsches Geld für den globalen Klimaschutz.
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1: Immer mehr Sonne begleitet uns durch den Sonntag, neben wenigen harmlosen Quellwolken. In den Alpen kann es noch einzelne Schauer und Gewitter geben. Die Temperaturen liegen bei 19 bis 25 Grad. Der Wind lässt auch langsam nach. Morgen dann erstmal Sonne und 23 bis 28 Grad. Am Nachmittag kommen dann Wolken angezogen. Abends folgen erste Schauer und Gewitter. Und ab Dienstag wird es dann regnerisch und kühl.
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0: Schweden war schon immer bekannt für gute Popmusik. In den 70ern ABBA, Mitte der 80er Europe und Ende der 80er Roxette. In Schweden so populär, dass sie eine eigene Briefmarke bekamen.
1: Hallo Roxette.
0: Das war schwedisch und heißt Hier sind Roxette mit Joyride auf Bayerns Musiksender Arabella.

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4: Immer mehr Sonne begleitet uns durch den Sonntag, neben wenigen harmlosen Quellwolken. In den Alpen kann es noch einzelne Schauer und Gewitter geben. Die Temperaturen liegen bei 19 bis 25 Grad. Der Wind lässt auch langsam nach. Morgen dann erstmal Sonne und 23 bis 28 Grad. Am Nachmittag kommen dann Wolken angezogen. Abends folgen erste Schauer und Gewitter. Und ab Dienstag wird es dann regnerisch und kühl.
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1: Ich bin Angela Kress. Die geplante Gesundheitsreform und damit verbundene Einsparungen werden gerade heftig diskutiert. Der Chef der Industriegewerkschaft BCE hat die Bundesregierung aufgefordert, die Reform erstmal zu stoppen und ganz neu zu planen. Erst brauche es Reserven im System, dann Einschnitte, sagte er der Rheinischen Post. Für Mittwoch ist ein Treffen der Koalitionsspitzen mit Wirtschaftsverbänden und Sozialpartnern geplant. Beim Ironman in Hamburg ist es zu einem Zwischenfall gekommen. Auf einem Teilabschnitt der Radstrecke lagen mehrere Metallsplitter auf dem Asphalt. Nach Angaben der Polizei handelte es sich um millimetergroße Kleinstteile. Etwa 50 Teilnehmer seien durch Raddefekte gestoppt worden. Das Profifeld war nicht betroffen. Mutmaßungen, es handele sich um einen Anschlag, nannte die Polizei Spekulation. Schwere Verkehrsunfälle unter Cannabis-Einfluss sollen in Zukunft genauer erfasst werden. Das sieht ein Gesetzentwurf des Bundesverkehrsministeriums vor, Soita Sowali berichtet.
2: Bislang lässt sich nur schwer nachvollziehen, welche Rolle Cannabis bei schweren Unfällen tatsächlich spielt. Künftig sollen deshalb THC-Werte aus Polizeikontrollen systematisch in die Unfallstatistik einfließen. So wollen Forscher und Behörden besser verstehen, wer unter Cannabis-Einfluss verunglückt und wo Aufklärung nötig ist.
1: Rund 1,2 Millionen Menschen haben nach offiziellen Angaben in Madrid an einer Messe mit Papst Leo teilgenommen. Die bisher größte Menschenmenge bei einer Messe des US-Amerikaners, seit er im Mai vergangenen Jahres zum Papst gewählt wurde. Spanische Medien berichteten, dass die Polizei schließlich die Zugänge sperren musste.
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1: Immer mehr Sonne begleitet uns durch den Sonntag, neben wenigen harmlosen Quellwolken. In den Alpen kann es noch einzelne Schauer und Gewitter geben. Die Temperaturen liegen bei 19 bis 25 Grad. Der Wind lässt auch langsam nach. Morgen dann erstmal Sonne und 23 bis 28 Grad. Am Nachmittag kommen dann Wolken angezogen. Abends folgen erste Schauer und Gewitter. Und ab Dienstag wird es dann regnerisch und kühl.
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0: In den USA besitzt er seine eigene Radiostation.
1: Ladies and gentlemen, Mr. Bruce Springsteen.
0: Sein Song Pink Cadillac wurde von Natalie Cole gecovert und zu einem Riesenhit. Für Streets of Philadelphia erhielt er einen Oscar.
2: And the Oscar goes to Bruce Springsteen for Streets of Philadelphia from Philadelphia.
0: Jetzt Bruce Springsteen mit Brilliant Disguise auf Arabella Bayern. Bayerns Musiksender.

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1: Immer mehr Sonne begleitet uns durch den Sonntag, neben wenigen harmlosen Quellwolken. In den Alpen kann es noch einzelne Schauer und Gewitter geben. Die Temperaturen liegen bei 19 bis 25 Grad. Der Wind lässt auch langsam nach. Morgen dann erstmal Sonne und 23 bis 28 Grad. Am Nachmittag kommen dann Wolken angezogen. Abends folgen erste Schauer und Gewitter. Und ab Dienstag wird es dann regnerisch und kühl.
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1: Ich bin Helen Martin. Wie sichern wir die Rente für künftige Generationen? Darüber wird aktuell wieder viel diskutiert. Die Chefin des Deutschen Gewerkschaftsbundes, Fahimi, schlägt im Redaktionsnetzwerk Deutschland eine verpflichtende Betriebsrente für alle Beschäftigten vor. Soita Sowali berichtet.
2: Nach Angaben des DGB haben rund 20 Millionen Menschen keine Betriebsrente. Die Gewerkschaften wollen das ändern und schlagen eine verpflichtende betriebliche Altersvorsorge für alle vor. Unterstützung kommt auch aus dem Arbeitnehmerflügel der Union. CDA-Chef Rathke sagte der Funke Mediengruppe, um die Rente langfristig zu sichern, müsse man künftig stärker auf mehrere Standbeine setzen.
1: Deutschland hat 55 Welterbestätten und die stehen heute im Mittelpunkt. Die Präsidentin der deutschen UNESCO-Kommission Böhmer ruft zum Schutz und Erhalt bedeutender Kulturstätten auf. Weltweit würden sie immer stärker unter Druck geraten, zum Beispiel durch den Klimawandel, sagte sie anlässlich des UNESCO-Welterbetags. Zum Welterbe gehören zum Beispiel das Wattenmeer und das Augsburger Wassermanagementsystem. Heute ist Tag der Apotheke und Bayerns Gesundheitsministerin Gerlach hat deshalb betont, trotz der Spardebatten im Gesundheitswesen müssen Apotheken schnell gestärkt werden. Sie hat gefordert, dass die Apothekenreform schnell umgesetzt wird. Der Bundestag hatte im Mai zugestimmt, dass Apotheken mehr Befugnisse bekommen sollen, zum Beispiel mehr Impfungen anbieten können. Der deutsche Tennisspieler Alexander Zverev will sich im Finale der French Open seinen Traum vom ersten Grand-Slam-Titel erfüllen. Der 29-Jährige tritt gegen den Italiener Flavio Cobolli an und ist in dem Finalduell der Favorit. Los geht's um 15 Uhr.
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1: Immer mehr Sonne begleitet uns durch den Sonntag, neben wenigen harmlosen Quellwolken. In den Alpen kann es noch einzelne Schauer und Gewitter geben. Die Temperaturen liegen bei 19 bis 25 Grad. Der Wind lässt auch nach. Morgen erstmal Sonne und 23 bis 28 Grad. Am Nachmittag kommen dann Wolken angezogen. Abends folgen erste Schauer und Gewitter. Und ab Dienstag wird es regnerisch und kühl.
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1: Wo zapft es? Im Plattling in Niederbayern. Dort läuft seit Mittwoch das Plattlinger Volksfest mit Live-Musik, Schaustellerbuden und bayerischer Lebensfreude. Heute ist schon der letzte Tag, großes Finale. Ab 17 Uhr spielt das Ballastorchester. Und damit lassen wir zusammen das Wochenende ausklingen. Und wo kommen Milch, Eier oder Honig eigentlich her? Schaut's euch an. Nächstes Wochenende am 13. und 14. Juni beim Tag des offenen Hofes in ganz Bayern. Mit vielen Veranstaltungen auf den Bauernhöfen und frischen Produkten vor Ort. Zum Beispiel am Samstag beim Hoferbauer in Hemau in der Oberpfalz oder Samstag, Sonntag beim Betrieb Huckepack in Erlangen im Mittelfranken und am Sonntag in der Versuchsstation Karolinenfeld in Kolbermoin, Oberbayern. Und noch mehr Tipps für die neue Woche immer auf arabella-bayern.de oder in unserer App. Und jetzt im Meermusiksommer Joe Cocker. Noch ein schönes Restwochenende für euch.

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5: Immer mehr Sonne begleitet uns durch den Sonntag, neben wenigen harmlosen Quellwolken. In den Alpen kann es noch einzelne Schauer und Gewitter geben. Die Temperaturen liegen bei 19 bis 25 Grad. Der Wind lässt auch nach. Morgen erstmal Sonne und 23 bis 28 Grad. Am Nachmittag kommen dann Wolken angezogen. Abends folgen erste Schauer und Gewitter. Und ab Dienstag wird's regnerisch und kühl.
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0: Carsten ist noch im Urlaub, ich bin Uli Florl. 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
7: Ich bin Helen Martin. Wie wirkt sich die Cannabis-Legalisierung auf die Verkehrssicherheit aus? Um das künftig besser beurteilen zu können, sollen schwere Verkehrsunfälle unter Cannabis-Einfluss genauer erfasst werden. Das plant das Bundesverkehrsministerium. Zoe Tassovali mit den Einzelheiten.
8: Bislang lässt sich nur schwer nachvollziehen, welche Rolle Cannabis bei schweren Unfällen tatsächlich spielt. Künftig sollen deshalb THC-Werte aus Polizeikontrollen systematisch in die Unfallstatistik einfließen. So wollen Forscher und Behörden besser verstehen, wer unter Cannabis-Einfluss verunglückt und wo Aufklärung nötig ist.
7: Deutschland verstößt gegen EU-Recht. Es geht um Lohntransparenz. Heute ist die Frist abgelaufen, bis zu der die EU-Staaten ihr nationales Recht hätten anpassen müssen. Das Bundesfamilienministerium hatte angekündigt, die Anpassung erst in den nächsten Monaten vorzunehmen. Die neuen Regeln sollen dazu beitragen, dass Frauen und Männer für gleiche Arbeit das gleiche Gehalt bekommen. Die Folgen des Iran-Kriegs spürt ja auch die Flugbranche. Kerosin zum Beispiel ist deutlich teurer geworden. Der Weltluftfahrtverband rechnet deshalb damit, dass weitere Fluggesellschaften pleite gehen oder von größeren Konkurrenten übernommen werden könnten. Verbandschef Walsh hat der Nachrichtenagentur Reuters gesagt, dass er glaubt, dass Flugtickets längerfristig teuer bleiben. Die Hirten der Alpen und Almen in Bayern stehen mit ihren Tieren in den Startlöchern, um den Sommer auf den Bergweiden zu verbringen. Die Gefühle sind allerdings gemischt. Die Alpwirte haben Angst vor Wolfsrissen. Der alpwirtschaftliche Verein Allgäu befürchtet, dass Bauern ihre Tiere nicht mehr auf die Bergweiden treiben wollen. Das hätte auch Folgen für die Artenvielfalt, weil die Weideflächen überwuchert werden könnten.
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7: Immer mehr Sonne begleitet uns durch den Sonntag, neben wenigen harmlosen Quellwolken. In den Alpen kann es noch einzelne Schauer und Gewitter geben. Die Temperaturen liegen bei 19 bis 25 Grad. Der Wind lässt auch nach. Morgen erstmal Sonne und 23 bis 28 Grad. Am Nachmittag kommen dann Wolken angezogen. Abends folgen erste Schauer und Gewitter. Und ab Dienstag wird es regnerisch und kühl.
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1: Neu in den bayerischen Kinos diese Woche. Ein legendärer Held kommt zurück. He-Man ist wieder da und entführt uns in eine faszinierende Welt, die viele von uns noch aus ihrer Kindheit kennen. Sebastian Will aus der Arabella Bayern Kinoredaktion hat den Film vorab schon gesehen.
2: He-Man, Skeletor.

0: bei der Macht von Grayskull.
1: Für viele ist Masters of the Universe pure Kindheitsnostalgie.
2: All diese Dinge, die es nur in Legenden und Gute-Nacht-Geschichten gibt. Sprechende Tiger, Raumschiffe und magische Schwerter, die einen Menschen so mächtig machen können wie ein Gott. Da, wo ich herkomme, sind diese Dinge real.
1: Aber bevor es in die legendäre Welt Eternia geht, lebt Prinz Adam erstmal auf der Erde. Dort wurde er schon als Kind hingebracht, um ihn vor Superbösewicht Skeletor zu schützen. Aber Adam kommt mit dem normalen Erdenleben und mit allem, was Menschen eben so machen, nicht so wirklich zurecht.
3: Diese Neigung zu Nerdzeug und schwertartigen Dingen kommt bei der Personalabteilung gar nicht gut an.
2: Aber dieses Schwert wird mir den Weg nach Hause weisen.
1: Und er findet wieder nach Hause mit dem magischen Schwert von Grayskull, seiner sprechenden Raubkatze Battle Cat und seinen Freunden stellt er sich dem finsteren Skeletor, der die Macht um das Universum an sich reißen will.
4: Ich habe die Kraft!
1: Gigantische Schlachten, Magie, alte Prophezeiungen und der Kampf zwischen Gut und Böse. Es funktioniert einfach.
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2: Immer mehr Sonne begleitet uns durch den Sonntag, neben wenigen harmlosen Quellwolken. In den Alpen kann es noch einzelne Schauer und Gewitter geben. Die Temperaturen liegen bei 19 bis 25 Grad. Der Wind lässt auch nach. Morgen erstmal Sonne und 23 bis 28 Grad. Am Nachmittag kommen dann Wolken angezogen, abends folgen erste Schauer und Gewitter. Und ab Dienstag wird's regnerisch und kühl.
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2: Ich bin Helen Martin. Eigentlich war Bundespräsident Steinmeier kein Fan von möglichen Olympischen Spielen in Deutschland im Jahr 2036. Denn genau 100 Jahre davor, also 1936, hatte Nazi-Deutschland Olympia ausgerichtet. Jetzt hat das Staatsoberhaupt seine Haltung aber geändert, wie die ARD berichtet. Steinmeier ist demnach überzeugt, dass alle Beteiligten mit diesem Datum verantwortungsvoll umgehen würden. Der Deutsche Gewerkschaftsbund will die Betriebsrente vorantreiben. Etwa 20 Millionen Menschen in Deutschland hätten keine betriebliche Altersvorsorge, so DGB-Chefin Fahimi im Redaktionsnetzwerk Deutschland, weil sie in Unternehmen ohne Tarifbindung arbeiten würden. Soita Sovali berichtet.
3: Die Gewerkschaften wollen das gemeinsam mit den Arbeitgebern für alle Beschäftigten regeln. Konkrete Vorschläge will DGB-Chefin Fahimi Ende des Monats vorlegen. Eins ist für sie aber sicher, die Kosten dürften nicht allein die Arbeitnehmer tragen. In vielen anderen europäischen Ländern zahlen Arbeitgeber laut Fahimi sogar mehr in die Altersvorsorge ein als ihre Beschäftigten.
2: Dialog und Toleranz statt Waffen und Mauern. Das war eine der Botschaften von Papst Leo bei seiner riesigen Messe in Madrid. 1,2 Millionen Menschen waren dabei, als sich der Pontifex klar gegen Rechtspopulismus und Ausgrenzung positioniert hat. Leo macht auf seiner einwöchigen Spanienreise noch Station in Barcelona und auf den Kanarischen Inseln. Zum letzten Tag von Rock im Park in Nürnberg gibt's nochmal bestes Festivalwetter. Heute Abend treten unter anderem noch Linkin Park und Papa Roach auf. Rock im Park war auch dieses Jahr wieder ausverkauft. Rund 80.000 Besucherinnen und Besucher waren dabei. Dazu standen insgesamt über 70 Acts auf dem Programm.
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2: Viel Sonne begleitet uns durch den Sonntag, neben ein paar harmlosen Wolken. In den Alpen kann es noch einzelne Schauer und Gewitter geben. Das Ganze bei 19 bis 25 Grad. Morgen haben wir erstmal Sonne und 23 bis 28 Grad. Am Nachmittag kommen dann Wolken, abends gibt es erste Schauer und Gewitter und ab Dienstag wird es regnerisch und kühl.
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Schweden war schon immer bekannt für gute Popmusik. In den 70ern aber. Mitte der 80er Europe. Und Ende der 80er Roxette. In Schweden so populär, dass sie eine eigene Briefmarke bekamen. Das war schwedisch und heißt Hier sind Roxette mit Spending My Time auf Bayerns Musiksender Arabella Bayern. 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
8: Viel Sonne begleitet uns durch den Sonntag, neben ein paar harmlosen Wolken. In den Alpen kann es noch einzelne Schauer und Gewitter geben. Das Ganze bei 19 bis 25 Grad. Morgen haben wir erstmal Sonne und 23 bis 28 Grad. Am Nachmittag kommen dann Wolken, abends gibt es

0: Erste Schauer und Gewitter und ab Dienstag wird es regnerisch und kühl.
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8: Ich bin Helen Martin. Frauen und Männer sollen für gleiche Arbeit das gleiche Gehalt bekommen. Damit das Realität wird, sollen neue EU-Regeln helfen. Doch die hat Deutschland noch nicht umgesetzt und verstößt damit ab morgen gegen EU-Recht. Heute endet die Frist zur Umsetzung der Regeln. Ann-Christine Wenzel berichtet aus Brüssel.
9: Deutschland hat auch schon angekündigt, dass die Regeln in den nächsten Monaten angepasst werden sollen. Was sich dann ändern soll? Bewerber sollen früh die Info bekommen, was das Einstiegsgehalt ist. Wer schon einen Job

0: hat, soll erfahren können, was die Kollegen im Durchschnitt verdienen. Und größere Arbeitgeber müssen künftig regelmäßig berichten, wie die Entgeltlücke zwischen Frauen und Männern ist.
1: Zum heutigen Tag der Apotheke hat Bayerns Gesundheitsministerin Gerlach gefordert, dass die Apotheken schneller gestärkt werden. Die kürzlich beschlossene Apothekenreform müsse schnell umgesetzt werden. Die soll Apotheken ja mehr Befugnisse geben. Gerlach warnt außerdem, seit Jahren würden immer mehr Apotheken schließen, weil sich der Betrieb wirtschaftlich nicht mehr tragen würde. Schwere Verkehrsunfälle, bei denen Cannabis im Spiel war, sollen künftig in der Verkehrsstatistik auftauchen. Das sieht ein Gesetzentwurf des Bundesverkehrsministeriums vor. Damit sollen die Auswirkungen der Cannabis-Legalisierung auf die Verkehrssicherheit besser bewertet werden können. Bei Cannabis am Steuer gibt es schon einen Grenzwert, der liegt bei 3,5 Nanogramm THC je Milliliter Blutserum. Im September entscheidet sich, welche Stadt oder Region der deutsche Olympiabewerber wird. Da geht es dann auch um Olympische Spiele 2036. Bundespräsident Steinmeier war ursprünglich gegen Sommerspiele in diesem Jahr. Denn 100 Jahre davor, also 1936, hatte Nazi-Deutschland Olympia ausgerichtet. Laut der ARD hat Steinmeier seine Meinung aber geändert und gesagt, dass er überzeugt sei, dass alle Beteiligten mit diesem Datum verantwortungsbewusst umgehen würden.
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1: Viel Sonne begleitet uns durch den Sonntag, neben ein paar harmlosen Wolken. In den Alpen kann es noch einzelne Schauer und Gewitter geben. Das Ganze bei 19 bis 25 Grad. Morgen haben wir erstmal Sonne und 23 bis 28 Grad. Am Nachmittag kommen dann Wolken, abends gibt es erste Schauer und Gewitter und ab Dienstag wird es regnerisch und kühl.
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1: Sommerabende, ein schönes Glas Wein und Genuss unter freiem Himmel. Genau das bekommt ihr ab Mittwoch beim Hofschoppenfest in Würzburg in Unterfranken. Da wird der Innenhof des Bürgerspitals für 11 Tage wieder ein entspannter Treffpunkt. Täglich ab 15 Uhr gibt's feine Bürgerspitalweine, Spezialitäten aus der Weinstubenküche und dazu jeden Abend Live-Musik bei freiem Eintritt. Ein ganz besonderes Highlight auch die Weidparty am Montag, den 15. Juni mit stilvoller Atmosphäre, Winetales und Lounge-Musik. Und wenn sich die Berge in warmes Abendlicht tauchen und Musik über die Gipfel klingt, dann ist wieder Musik am Horn in Bad Hindelang im Allgäu. Ab kommenden Donnerstag gibt's im Berggaswalden Donnerstag ab 18 Uhr Live-Musik und Bergpanorama. Zum Auftakt diesen Donnerstag urige Allgäuer Klänge und schon mal vormerken, in 2,5 Wochen dann am 25. Juni gibt's einen italienischen Abend mit viel Dolce Vita am Berg. Übrigens nur bei schönem Wetter. Ja, und noch mehr Tipps bekommt ihr immer aktuell auf arabella-bayern.de und in unserer App. Und das ist Eddie Grant. Eben mehr Musik Sommer hier auf Arabella Bayern.

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4: Viel Sonne begleitet uns durch den Sonntag, neben ein paar harmlosen Wolken. In den Alpen kann es noch einzelne Schauer und Gewitter geben. Das Ganze bei 19 bis 25 Grad. Morgen haben wir erstmal Sonne und 23 bis 28 Grad. Am Nachmittag kommen dann Wolken, abends gibt es erste Schauer und Gewitter und ab Dienstag wird es regnerisch und kühl.
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9: Ich bin Helen Martin. Die Bundesregierung weckt Erwartungen, die nicht erfüllt werden können. So sieht es zumindest Bundesratspräsident Bovenschulte. Steuerreform, Gesundheitsreform, Pflege, Rente, Arbeit und Energie, das seien zu viele Themen bis zur politischen Sommerpause, so der Bremer Bürgermeister im Spiegel. Laut Bovenschulte sollte die Bundesregierung sich auf Dinge konzentrieren, die zum Beispiel Arbeitsplätze sichern. Auch eine Rentenreform plant die Bundesregierung ja. Der Deutsche Gewerkschaftsbund findet, dass es zusätzlich zur gesetzlichen Rente auch noch eine verpflichtende Betriebsrente für alle Arbeitnehmer geben sollte. DGB-Chefin

0: Hiemi hat im Redaktionsnetzwerk Deutschland betont, die betriebliche Altersvorsorge dürfe nicht einseitig zulasten der Arbeitnehmer gehen. Die Verhandlungen über ein Ende des Ukraine-Kriegs liegen auf Eis. Um das weitere Vorgehen zu besprechen, kommen am Abend Bundeskanzler Merz, Frankreichs Präsident Macron und der britische Regierungschef Starmer mit dem ukrainischen Präsidenten Zelensky in London zusammen. Patricia Bartos berichtet aus London.
1: Russlands Präsident Putin soll sich Verhandlungen mit der Ukraine langfristig nicht entziehen können. Darauf setzt man nicht nur im Berliner Kanzleramt, sondern auch in anderen europäischen Regierungszentralen. Einen Vorstoß Zelenskys für Gespräche mit Russland hatte Putin zunächst abgelehnt. Und eins ist für die Europäer klar, wenn es dazu kommt, wollen sie mit am Tisch sitzen.
0: Endspurt bei Rock im Park in Nürnberg. Heute Abend spielen unter anderem noch Linkin Park und Papa Roach. Rund 80.000 Besucherinnen und Besucher waren diesmal täglich auf dem Festivalgelände und dadurch hatten auch die Rettungskräfte aller Hände voll zu tun. Rund 1.800 Einsätze gab's.
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0: Abends und nachts ist es klar oder nur leicht bewölkt. Dazu sinken die Temperaturen auf 12 bis 5 Grad. Morgen haben wir erstmal Sonne und 23 bis 29 Grad. Am Nachmittag kommen dann Wolken, abends gibt es erste Schauer und Gewitter. Und ab Dienstag wird es regnerisch und kühl. Das Thermometer schafft es nicht mal über 20 Grad. Teilweise werden es sogar weniger als 15 Grad.
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1: Abends und nachts ist es klar oder nur leicht bewölkt. Dazu sinken die Temperaturen auf 12 bis 5 Grad. Morgen haben wir erstmal Sonne und 23 bis 29 Grad. Am Nachmittag kommen dann Wolken, abends gibt's erste Schauer und Gewitter. Und ab Dienstag wird es regnerisch und kühl. Das Thermometer schafft's nicht mal über 20 Grad. Teilweise werden es sogar weniger als 15 Grad.
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9: Ich bin Helen Martin. Sollten Landtagswahlen einheitlich an einem Datum stattfinden? Nein, haben jetzt mehrere Ministerpräsidenten betont. Thüringens Regierungschef Vogt hat in der Frankfurter Allgemeinen Zeitung gewarnt. Das wäre wie ein bundesweites Zwischenzeugnis für die Bundesregierung und das würde den Föderalismus schwächen. Der Vorschlag zu einem einheitlichen Termin für Landtagswahlen kam von Bundestagsvizepräsident Nuripur. Die Betriebsrente sollte für alle Beschäftigten Pflicht werden. Das hat die Chefin des Deutschen Gewerkschaftsbunds, Fahimi, im Redaktionsnetzwerk Deutschland gefordert. Ronny Thorau mit den Details.
10: Als wahrscheinlich gilt, dass die künftige Rente auf drei Säulen beruht. Auf der gesetzlichen Rente, einer zusätzlichen privaten Vorsorge und auf der betrieblichen Altersvorsorge. Laut DGB-Chefin Fahimi haben 20 Millionen Beschäftigte die aber nicht, meistens weil sie nicht nach Tarif bezahlt werden. Fahimi will nun ein Modell für alle und bekommt Unterstützung aus der SPD und auch vom Arbeitnehmerflügel der CDU.
9: Über 1 Million Gläubige waren heute dabei, als Papst Leo in Madrid eine Freiluftmesse gefeiert hat. Wegen des Andrangs musste die Polizei laut spanischen Medien irgendwann den Zugang sperren. Der Glaube dürfe nicht privat bleiben, sondern müsse auch im

0: im Alltag und in der Gesellschaft sichtbar werden, so der Pontifex in seiner Predigt. Heute ist Welterbetag und eröffnet wurde der in Regensburg. Zu diesem Anlass hat die Präsidentin der deutschen UNESCO-Kommission Böhmer dazu aufgerufen, bedeutende Kulturstätten zu schützen. Sie hat gewarnt, Welterbestätten weltweit würden durch Kriege und den Klimawandel immer stärker unter Druck geraten. In Deutschland gibt es 55 solcher Stätten, darunter auch die Regensburger Altstadt.
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0: Abends und nachts ist es klar oder nur leicht bewölkt. Dazu sinken die Temperaturen auf 12 bis 5 Grad. Morgen haben wir erstmal Sonne und 23 bis 29 Grad. Am Nachmittag kommen dann Wolken, abends gibt es erste Schauer und Gewitter. Und ab Dienstag wird es regnerisch und kühl. Das Thermometer schafft es nicht mal über 20 Grad. Teilweise werden es sogar weniger als 15 Grad.
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0: Schweden war schon immer bekannt für gute Popmusik. In den 70ern ABBA, Mitte der 80er Europe und Ende der 80er Roxette. In Schweden so populär, dass sie eine eigene Briefmarke bekamen.
1: Hallo Roxette.
0: Das war schwedisch und heißt Hier sind Roxette mit The Look auf Bayerns Musiksender Arabella Bayern.

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3: Abends und nachts ist es klar oder nur leicht bewölkt. Dazu sinken die Temperaturen auf 12 bis 5 Grad. Morgen haben wir erstmal Sonne und 23 bis 29 Grad. Am Nachmittag kommen dann Wolken, abends gibt's erste Schauer und Gewitter. Und ab Dienstag wird es regnerisch und kühl. Das Thermometer schafft's nicht mal über 20 Grad. Teilweise werden es sogar weniger als 15 Grad.
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1: Ich bin Helen Martin. Sein Traum ist endlich wahr geworden. Tennisspieler Alexander Zverev hat das Finale der French Open gewonnen. Der 29-Jährige setzte sich in Paris gegen den Italiener Flavio Cobolli in 5 Sätzen durch. Für Zverev ist es der erste Grand-Slam-Titel seiner Karriere. Die Bundesregierung kann offenbar nicht abschätzen, welche Auswirkungen das geplante Gebäudemodernisierungsgesetz auf den Klimaschutz haben wird. Das berichten die Funke-Zeitungen, die sich auf eine Regierungsantwort auf eine Anfrage der Grünen berufen. Eine Bewertung der Klimawirkung des Gesetzes sei erst möglich, wenn es in Kraft getreten sei, heißt es. Laut den Grünen ist das Gesetz verfassungswidrig, weil dadurch bereits erreichte Klimastandards wieder abgesenkt werden würden. Frauen und Männer sollen für gleiche Arbeit das gleiche Gehalt bekommen. Damit das Realität wird, sollen neue EU-Regeln helfen. Doch die hat Deutschland noch nicht umgesetzt und verstößt damit ab morgen gegen EU-Recht. Heute endet die Frist zur Umsetzung der Regeln. Ann-Christine Wenzel berichtet aus Brüssel.
2: Deutschland hat auch schon angekündigt, dass die Regeln in den nächsten Monaten angepasst werden sollen. Was sich dann ändern soll? Bewerber sollen früh die Info bekommen, was das Einstiegsgehalt ist. Wer schon einen Job hat, soll erfahren können, was die Kollegen im Durchschnitt verdienen. Und größere Arbeitgeber müssen künftig regelmäßig berichten, wie die Entgeltlücke zwischen Frauen und Männern ist.
1: Steuerreform, Gesundheitsreform, Pflege, Rente, Arbeit und Energie. Die Bundesregierung hat noch viel auf ihrem Zettel stehen, bevor es in die parlamentarische Sommerpause geht. Bundesratspräsident Bovenschulte von der SPD findet, das ist zu viel. Dem Spiegel hat der Bremer Bürgermeister gesagt, die schwarz-rote Koalition würde Erwartungen wecken, die nicht erfüllbar seien. Stattdessen solle sich die Bundesregierung auf die Dinge konzentrieren, die Wachstum auslösen.
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1: Abends und nachts ist es klar oder nur leicht bewölkt. Dazu sinken die Temperaturen auf 12 bis 5 Grad. Morgen haben wir erstmal Sonne und 23 bis 29 Grad. Am Nachmittag kommen dann Wolken, abends gibt's erste Schauer und Gewitter. Und ab Dienstag wird es regnerisch und kühl. Das Thermometer schafft's nicht mal über 20 Grad. Teilweise werden es sogar weniger als 15 Grad.
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1: Servus, ich bin Simon Jägersberger. Heute ist der Tag des Schokoladeneises und ganz ehrlich, für einen Sonntagabend gibt es doch kaum ein sympathischeres Thema. Wenn ihr noch was Süßes im Gefrierschrank habt, dann ist jetzt ziemlich sicher der richtige Moment. Egal ob Schokolade, Stracciatella, Erdbeer, Vanille. Habt einen schönen Sonntagabend. Oh.

Sonntagabend am Ende der Pfingstferien, ihr hört Arabella und das ist jetzt so diese Mischung aus Restwochenende und leiser Vorahnung. Morgen geht ja die Schule wieder los, für viele von euch ist der Urlaub vorbei und der Alltag stellt schon mal die Schuhe an die Tür. Aber noch ist es nicht so weit, noch gehört dieser Abend euch und genau deshalb machen wir es uns jetzt lieber angenehm, statt schon nervös auf Montag zu schielen.

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1: Abends und nachts ist es klar oder nur leicht bewölkt. Dazu sinken die Temperaturen auf 12 bis 5 Grad. Morgen haben wir erstmal Sonne und 23 bis 29 Grad. Am Nachmittag kommen dann Wolken, abends gibt's erste Schauer und Gewitter. Und ab Dienstag wird es regnerisch und kühl. Das Thermometer schafft's nicht mal über 20 Grad. Teilweise werden es sogar weniger als 15 Grad.
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Flash, die 80er, Love is a Shield auf Arabella Bayern. Freundschaft ist ja oft genau dann am meisten wert, wenn es mal nicht rund läuft. Und genau dieses Gefühl steckt in Friends Will Be Friends. Queen machen daraus keinen kitschigen Trostspender, sondern einen Song mit Wärme, Würde und echter Größe. Freddie Mercury und John Deacon haben ihn geschrieben und wir hören sofort, das ist nicht einfach nur ein weiterer Queen-Hit, sondern ein Titel mit viel Herz. Hier ist Friends Will Be Friends auf Arabella Bayern.

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1: Ich bin Helen Martin. Sein Traum ist endlich wahr geworden. Tennisspieler Alexander Zverev hat das Finale der French Open gewonnen. Der 29-Jährige setzte sich in Paris gegen den Italiener Flavio Cobolli in 5 Sätzen durch. Für Zverev ist es der erste Grand-Slam-Titel seiner Karriere. Die Bundesregierung kann offenbar nicht abschätzen, welche Auswirkungen das geplante Gebäudemodernisierungsgesetz auf den Klimaschutz haben wird. Das berichten die Funke-Zeitungen, die sich auf eine Regierungsantwort auf eine Anfrage der Grünen berufen. Eine Bewertung der Klimawirkung des Gesetzes sei erst möglich, wenn es in Kraft getreten sei, heißt es. Laut den Grünen ist das Gesetz verfassungswidrig, weil dadurch bereits erreichte Klimastandards wieder abgesenkt werden würden. Frauen und Männer sollen für gleiche Arbeit das gleiche Gehalt bekommen. Damit das Realität wird, sollen neue EU-Regeln helfen. Doch die hat Deutschland noch nicht umgesetzt und verstößt damit ab morgen gegen EU-Recht. Heute endet die Frist zur Umsetzung der Regeln. Ann-Christine Wenzel berichtet aus Brüssel.
2: Deutschland hat auch schon angekündigt, dass die Regeln in den nächsten Monaten angepasst werden sollen. Was sich dann ändern soll? Bewerber sollen früh die Info bekommen, was das Einstiegsgehalt ist. Wer schon einen Job hat, soll erfahren können, was die Kollegen im Durchschnitt verdienen. Und größere Arbeitgeber müssen künftig regelmäßig berichten, wie die Entgeltlücke zwischen Frauen und Männern ist.
1: Steuerreform, Gesundheitsreform, Pflege, Rente, Arbeit und Energie. Die Bundesregierung hat noch viel auf ihrem Zettel stehen, bevor es in die parlamentarische Sommerpause geht. Bundesratspräsident Bovenschulte von der SPD findet, das ist zu viel. Dem Spiegel hat der Bremer Bürgermeister gesagt, die schwarz-rote Koalition würde Erwartungen wecken, die nicht erfüllbar seien. Stattdessen solle sich die Bundesregierung auf die Dinge konzentrieren, die Wachstum auslösen.
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1: Nachts ist es klar oder nur leicht bewölkt. Dazu sinken die Temperaturen auf 12 bis 5 Grad. Morgen haben wir erstmal Sonne und 23 bis 29 Grad. Am Nachmittag kommen dann Wolken. Abends gibt's erste Schauer und Gewitter. Und ab Dienstag wird es regnerisch und kühl. Das Thermometer schafft's nicht mal über 20 Grad. Teilweise werden es sogar weniger als 15 Grad.
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Hi, servus, ich bin Simon Niedersberger. Heute ist der Tag des Videorekorders. Das waren noch Zeiten, oder? Als Spulen noch ein fester Teil des Fernsehabends war. Kennt ihr bestimmt auch noch. Allein der Blinktext an der Uhr nach dem Stromausfall, das war schon immer irgendwie ein kleines Technikdrama. Kommt gut in den Sonntagabend und danke fürs Reinhören. Ihr hört Arabella.

0: Carsten ist noch im Urlaub, ich bin Uli Florls, Servus alle zusammen. Eine kurze Woche geht auf die Zielgerade mit einem kurzen Hit-Puzzle. Nur 4 kleine Puzzleteile gab es diese Woche für Randolf aus Berchtesgaden in Oberbayern, aber so überhaupt gar kein Problem.
1: I was made for loving you. 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
0: Und Randolph, du hast eine ganz besondere Beziehung zu dem Song, ne?
1: Ja, weil den Titel habe ich auf meinem Telefon als Klingelton.
0: Immer wenn jemand anruft, läuft genau dieser Song.
1: Ja, genau.
0: Neue Woche, neues Hit-Puzzle. Am Montag geht's weiter. Dann wieder mit Carsten und ich wünsche euch ein schönes Wochenende.
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1: Nachts ist es klar oder nur leicht bewölkt. Dazu sinken die Temperaturen auf 12 bis 5 Grad. Morgen haben wir erstmal Sonne und 23 bis 29 Grad. Am Nachmittag kommen dann Wolken. Abends gibt es erste Schauer und Gewitter. Und ab Dienstag wird es regnerisch und kühl. Das Thermometer schafft es nicht mal über 20 Grad. Teilweise werden es sogar weniger als 15 Grad.
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1: Ich bin Joshua Heise. Feuer im Tower. Im Kontrollzentrum des Münchner Flughafens ist nach Medienberichten ein Feuer ausgebrochen. Der Tower wurde geräumt, der Flugbetrieb ist seit kurz nach 8:30 teilweise eingestellt. Die Bundespolizei sprach von einer bislang unklaren Lage. Die Feuerwehr überprüfe die Situation. Die Bundesregierung kann offenbar nicht abschätzen, welche Auswirkungen das geplante Gebäudemodernisierungsgesetz auf den Klimaschutz haben wird. Das zeigt eine Regierungsantwort auf eine Anfrage der Grünen, die den Funke-Zeitungen vorliegt. Eine Bewertung der Klimawirkung des Gesetzes sei erst möglich, wenn es in Kraft getreten sei, heißt es. Laut den Grünen ist das Gesetz verfassungswidrig, weil dadurch bereits erreichte Klimastandards wieder abgesenkt werden würden. In Auerbad Schlema im Erzgebirge wird es keinen rechtsextremen Oberbürgermeister geben. Neuer OB wird Markus Hoffmann von der CDU. Nach dem ersten Wahlgang hatte noch Stefan Hartung von den rechtsextremen Freien Sachsen vorne gelegen. Er war jahrelang Funktionär der NPD, heute die Heimat. Sein Traum ist endlich wahr geworden. Tennisspieler Alexander Zverev hat die French Open gewonnen. Der 29-Jährige hat sich im Finale in Paris gegen den Italiener Flavio Cobolli in 5 Sätzen durchgesetzt. Für Zverev ist es der erste Grand-Slam-Titel seiner Karriere. Mehr dazu von Jan-Henner Reitze.
2: Der letzte Deutsche, dem im Einzel ein Sieg bei einem Grand-Slam-Turnier gelungen ist, war Boris Becker. 30 Jahre ist das inzwischen her. Für Zverev ist auch ein kleiner Fluch gebrochen. Seine 3 Grand-Slam-Finals vorher hat er alle verloren. Diesmal in Paris hat er auch davon profitiert, dass der Weltranglisten-Erste Jannik Sinner früh ausgeschieden ist und der Sieger der vergangenen beiden Jahre Carlos Alcaraz verletzt fehlte.
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1: Nachts ist es klar oder nur leicht bewölkt. Dazu sinken die Temperaturen auf 12 bis 5 Grad. Morgen haben wir erstmal Sonne und 23 bis 29 Grad. Am Nachmittag kommen dann Wolken. Abends gibt's erste Schauer und Gewitter. Und ab Dienstag wird's regnerisch und kühl. Das Thermometer schafft's dann leider nicht mehr über 20 Grad. Teilweise werden es sogar weniger als 15 Grad.
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3: Schönen guten Abend, ich bin Simon Egersberger. Heute ist der Tag der Apotheke und gerade jetzt am Sonntag um diese Uhrzeit eigentlich mal ein ganz guter Moment, euch Danke zu sagen. Euch allen, die jetzt gerade im Notdienst sind. Egal ob Apotheke, Krankenhaus oder sonst wo. Wenn andere frei haben, sorgt ihr trotzdem dafür, dass die Hilfe nicht bis morgen warten muss. Habt einen schönen Sonntagabend.

Schönen Sonntagabend, ihr hört Arabella und das lange Wochenende ist jetzt praktisch durch. Die Pfingstferien sind rum, das heißt für viele von euch auch der Urlaub und morgen früh läuft dann vieles wieder nach Plan. Oder vielleicht auch noch nicht so ganz nach Plan. Aber bevor ihr jetzt schon innerlich Taschen packt und To-Do-Listen sortiert und keine Ahnung, genießen wir noch den Sonntagabend gemeinsam. Mit ein bisschen Ruhe und ein bisschen Musik. Schönen Abend. Ja.

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1: Nachts ist es klar oder nur leicht bewölkt. Dazu sinken die Temperaturen auf 12 bis 5 Grad. Morgen haben wir erstmal Sonne und 23 bis 29 Grad. Am Nachmittag kommen dann Wolken. Abends gibt's erste Schauer und Gewitter. Und ab Dienstag wird's regnerisch und kühl. Das Thermometer schafft's dann leider nicht mehr über 20 Grad. Teilweise werden es sogar weniger als 15 Grad.
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1: Ich bin Joshua Heise. Am Münchner Airport ist der Flugbetrieb am Abend vorübergehend eingestellt worden. Grund war Brandgeruch im Tower. Zuvor hatten Medien von einem Brand berichtet. Einige Maschinen wurden umgeleitet. Um 21:45 gab es dann Entwarnung. Der Flugbetrieb wurde wieder aufgenommen. Es kann laut Flughafen aber noch zu Verzögerungen und Einschränkungen kommen. Welche Auswirkungen hat das geplante Gebäudemodernisierungsgesetz auf den Klimaschutz? Das weiß die Bundesregierung laut den Funke-Zeitungen offenbar gar nicht. In einer Regierungsantwort auf eine Anfrage der Grünen heißt es, eine Bewertung der Klimawirkung des Gesetzes sei erst möglich, wenn es in Kraft getreten sei. Die Grünen finden das Gesetz verfassungswidrig, weil dadurch bereits erreichte Standards beim Klimaschutz wieder abgesenkt werden würden. Frauen und Männer sollen für gleiche Arbeit das gleiche Gehalt bekommen. Damit das Realität wird, sollen neue EU-Regeln helfen. Doch die hat Deutschland noch nicht umgesetzt und verstößt damit ab morgen gegen EU-Recht. Ann-Christine Wenzel berichtet aus Brüssel.
2: Deutschland hat auch schon angekündigt, dass die Regeln in den nächsten Monaten angepasst werden sollen. Was sich dann ändern soll? Bewerber sollen früh die Info bekommen, was das Einstiegsgehalt ist. Wer schon einen Job hat, soll erfahren können, was die Kollegen im Durchschnitt verdienen. Und größere Arbeitgeber müssen künftig regelmäßig berichten, wie die Entgeltlücke zwischen Frauen und Männern ist.
1: Weltmeister, Olympiagewinner und jetzt endlich auch Grand Slam-Sieger. Tennisstar Alexander Zverev hat die French Open gewonnen. Im Finale in Paris setzte sich der 29-Jährige in 5 Sätzen gegen den Italiener Flavio Cobolli durch. Es ist nicht nur sein erster Grand Slam-Titel, sondern auch der erste für einen deutschen Tennisspieler seit Boris Becker vor 30 Jahren die Australian Open gewonnen hat.
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1: Nachts ist es klar oder nur leicht bewölkt. Dazu sinken die Temperaturen auf 12 bis 5 Grad. Morgen haben wir erstmal Sonne und 23 bis 29 Grad. Am Nachmittag kommen dann Wolken. Abends gibt's erste Schauer und Gewitter. Und ab Dienstag wird's regnerisch und kühl. Das Thermometer schafft's dann leider nicht mehr über 20 Grad. Teilweise werden es sogar weniger als 15 Grad.
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3: Servus, ich bin Simon Egersberger. Schön, dass ihr noch dabei seid. So ein Sonntag um kurz nach 23 Uhr ist oft genau der Moment, in dem wir uns vornehmen, morgen ganz entspannt in die neue Woche zu starten. Und das wünsche ich euch. Kommt gut Richtung Montag mit Arabella.

Schönen Abend euch, hier ist Arabella und der Sonntagabend hatte immer so ein bisschen das Gefühl von noch einmal tief durchatmen. Für viele war es das letzte Urlaubswochenende von euch, für andere das Ende eines kleinen Kurzurlaubs rund um den Feiertag und morgen wartet dann der normale Wochenstart. Umso wichtiger, dass dieser Abend jetzt nicht gehetzt wird. Kein großes Programm mehr, kein Müssen, kein Tempo, vor allen Dingen nicht um diese Uhrzeit. Vielleicht geht's ja bald schon ins Bett. Kommt langsam runter und lasst das Wochenende schön ausklingen mit Arabella. 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
1: Nachts ist es klar oder nur leicht bewölkt. Dazu sinken die Temperaturen auf 12 bis 5 Grad. Morgen haben wir erstmal Sonne und 23 bis 29 Grad. Am Nachmittag kommen dann Wolken. Abends gibt es erste Schauer und Gewitter. Und ab Dienstag wird es regnerisch und kühl. Das Thermometer schafft es dann leider nicht mehr über 20 Grad. Teilweise werden es sogar weniger als 15 Grad.
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1: Ich bin Joshua Heise. Landtagswahlen gibt es in Deutschland gefühlt jedes Jahr, oft auch mehrere. Damit Politiker nicht ständig im Wahlkampfmodus sind, schlägt Bundestagsvizepräsident Nuripur von den Grünen vor, alle Landtagswahlen auf einen Tag zu legen. Die Bundesländer reagieren skeptisch. Ronny Thora berichtet.
2: Mehrere Ministerpräsidenten aus Thüringen, dem Saarland, aus Rheinland-Pfalz und Sachsen fürchten, dass die Landtagswahlen so zu einer Großabstimmung über die Politik der Bundesregierung werden. Das dränge Landespolitik in den Hintergrund. Außerdem fürchten manche Ministerpräsidenten, dass sich die Mehrheiten zwischen den Ländern angleichen würden. Das könne das Gleichgewicht zwischen Bund und Ländern beeinträchtigen.
1: Weil es im Tower des Münchner Flughafens nach Feuer gerochen hat, ist der Flugbetrieb am Abend zwischenzeitlich eingestellt worden. Die Feuerwehr sucht zwar noch nach der Ursache, trotzdem läuft der Flugverkehr langsam wieder an. Nach Angaben des Airports kann es aber noch zu Verzögerungen und Einschränkungen kommen. Damit die Lage in Nahost nicht weiter eskaliert, will US-Präsident Trump Medienberichten zufolge auf Israels Premier Netanyahu einwirken, dass dieser keine Vergeltungsschläge auf den Iran anordnet. Weiter forderte Trump laut Fox News Teheran auf, an den Verhandlungstisch zurückzukehren. Zuvor hatte der Iran erstmals seit 2 Monaten wieder Raketen auf Israel abgefeuert. Nach 3 Tagen Musik, Feiern und Campen ist Rock im Park in Nürnberg am Abend zu Ende gegangen. Gut 80.000 Besucherinnen und Besucher waren täglich auf dem Festivalgelände. Dadurch hatten auch die Rettungssanitäter allerhand zu tun. Rund 1.800 Einsätze gab's, hauptsächlich wegen Kreislaufbeschwerden oder kleineren Verletzungen.
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1: Klar oder nur leicht bewölkt geht es durch die Nacht bei Tiefstwerten von 12 bis 5 Grad. Die neue Woche startet erstmal sonnig, ab dem Nachmittag ziehen von Westen hohe Wolken heran und in den Alpen gibt's erste Schauer und Gewitter bei Temperaturen zwischen 23 und 29 Grad. Am Abend regnet es dann auch in Unterfranken. Von Dienstag an herrscht fast überall im Freistaat Regenwetter.
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3: Servus, ich bin Simon Egersberger. Heute ist Hoppla-Tag und das ist eigentlich ein ganz sympathischer Gedanke für genau jetzt, selbst wenn der Tag mal holprig war oder auch wird. Einfach kurz schütteln, aufstehen und weitermachen. Kommt gut in die neue Woche.

Tabelle am Montag. Servus zusammen. Ihr ruft ein Taxi und vorne sitzt einfach niemand. Genau das ist bei uns in Bayern, genauer gesagt in München, vielleicht bald ganz normal. Uber und das KI-Unternehmen Autobrains wollen Robotaxis testen, also autonome Autos, die ganz ohne Fahrer unterwegs sind. Ihr steigt ein, das Auto fährt selbst. Geplant ist so eine Flotte von Fahrzeugen dieser Stufe 4. Das heißt, das Auto braucht in seinem Einsatzgebiet keine menschliche Aufmerksamkeit mehr. Noch ist allerdings einiges offen, welche Automarke, wer die Flotte betreibt, wann es genau losgeht und ob anfangs vielleicht doch noch ein Sicherheitsfahrer mit drin sitzt. Klar ist aber, Bayern wird damit zum echten Testfeld für die Mobilität von morgen. Wird halt ein bisschen unpersönlich. An dieser Stelle Grüße an alle Taxler, die jetzt für uns unterwegs sind. Schön, dass es euch gibt und danke für jedes nette Gespräch mit euch.

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1: Klar oder nur leicht bewölkt geht es durch die Nacht bei Tiefstwerten von 12 bis 5 Grad. Die neue Woche startet erstmal sonnig. Ab dem Nachmittag ziehen von Westen hohe Wolken heran und in den Alpen gibt's erste Schauer und Gewitter bei Temperaturen zwischen 23 und 29 Grad. Am Abend regnet es dann auch in Unterfranken. Von Dienstag an herrscht fast überall im Freistaat Regenwetter.
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Talk Talk, such a shame auf Arabella Bayern. Jetzt Roxette mit Wish I Could Fly. Spannend an diesem Song ist, dass er als Experiment begonnen hat. Per Gessle wollte einfach mal ausprobieren, ob so ein markanter Drum Loop zusammen mit dem großen Orchester funktioniert. Und die Antwort, die hört er jetzt. Wish I Could Fly. Was als Idee im Studio angefangen hat, ist am Ende zu einer der schönsten und erfolgreichsten Roxette-Balladen der 90er geworden.

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1: Ich bin Joshua Heise. Am Münchner Airport ist der Flugbetrieb nach einem Feueralarm wieder angelaufen. Zuvor war der Tower wegen Brandgeruchs evakuiert worden. Jetzt ist auch die Ursache klar. Laut einem Sprecher hat ein defektes Bauteil an der Lüftungsanlage den Alarm ausgelöst. Wegen des Vorfalls mussten einige Flüge umgeleitet werden. Wie wirkt sich die Cannabis-Legalisierung auf die Verkehrssicherheit aus? Um das künftig besser beurteilen zu können, sollen schwere Verkehrsunfälle unter Cannabis-Einfluss genauer erfasst werden. Das plant das Bundesverkehrsministerium. Zoe Tassovali berichtet.
2: Bislang lässt sich nur schwer nachvollziehen, welche Rolle Cannabis bei schweren Unfällen tatsächlich spielt. Künftig sollen deshalb THC-Werte aus Polizeikontrollen systematisch in die Unfallstatistik einfließen. So wollen Forscher und Behörden besser verstehen, wer unter Cannabis-Einfluss verunglückt und wo Aufklärung nötig ist.
1: Im Sommer treiben viele Hirten ihre Tiere auf die Weiden im Gebirge. Heuer sind die Gefühle allerdings gemischt. Die Alpwirte haben Angst vor Wolfsrissen. Der Alpwirtschaftliche Verein Allgäu befürchtet deshalb, dass Bauern ihre Tiere nicht mehr auf die Bergweiden treiben wollen. Das hätte auch Folgen für die Artenvielfalt, weil die Weideflächen überwuchert werden könnten. Endlich! Tennisspieler Alexander Zverev hat das Finale der French Open gewonnen. Der 29-Jährige setzte sich in Paris gegen den Italiener Flavio Cobolli in 5 Sätzen durch. Für den Hamburger ist es der erste Grand-Slam-Titel seiner Karriere. Der letzte deutsche Sieger eines Grand-Slam-Turniers war Boris Becker vor 30 Jahren.
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1: Klar oder nur leicht bewölkt geht es durch die Nacht bei Tiefstwerten von 12 bis 5 Grad. Die neue Woche startet erstmal sonnig. Ab dem Nachmittag ziehen vom Westen hohe Wolken heran und in den Alpen gibt's erste Schauer und Gewitter bei Temperaturen zwischen 23 und 29 Grad. Am Abend regnet es dann auch in Unterfranken. Von Dienstag an herrscht fast überall im Freistaat Regenwetter.
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3: Servus, ich bin Simon Egersberger. Heute ist der Tag der besten Freunde, also genau der richtige Moment, mal an die Menschen zu denken, bei denen selbst nächtliche Sprachnachrichten noch als Zuneigung durchgehen. Kommt gut in den Montag.

0: Der Carsten ist noch im Urlaub, ich bin Uli Florl. Servus alle zusammen, genießt euer Wochenende. Es ist ja mal wieder richtig viel los bei uns in Bayern. Ob ihr auf dem legendären Bierfest in Nürnberg vorbeischaut oder bei der 1250-Jahr-Feier in Hersching am Ammersee in Oberbayern oder, lasst es euch gut gehen. Am Montag sind die Pfingstferien rum, Carsten ist wieder da und startet mit euch in die neue Woche mit einem neuen Hit-Puzzle. Habt ein schönes Wochenende.
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1: Klar oder nur leicht bewölkt geht es durch die Nacht bei Tiefstwerten von 12 bis 5 Grad. Die neue Woche startet erstmal sonnig. Ab dem Nachmittag ziehen vom Westen hohe Wolken heran und in den Alpen gibt es erste Schauer und Gewitter bei Temperaturen zwischen 23 und 29 Grad. Am Abend regnet es dann auch in Unterfranken. Von Dienstag an herrscht fast überall im Freistaat Regenwetter.
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